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0: ganz großen Gefühle. Ordinary, Alex Warren, gleich auch in eurem Radio. Es ist genau 10 Uhr.
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2: Im Studio Tom Husse, schönen guten Morgen. Mit Hochdruck fahndet die Polizei nach einem 48-Jährigen, der für die Anschläge auf Umspannwerke in Deutschland verantwortlich sein soll. Die Wohnung des Mannes in Gevelsberg bei Wuppertal wurde bereits durchsucht. Dabei wurde unter anderem Sprengstoff gefunden. Es gibt mehrere Bekennerschreiben, dazu NRW-Innenminister Reul.
3: Eines der Schreiben enthält sehr genaue technische Details zu der verwandelten Konstruktion, zu den Materialien. So detailliert, dass wir davon ausgehen müssen, dass der Verfasser womöglich etwas mit den Taten zu tun hat. Stand jetzt bewerten wir die Briefe als authentisch.
2: Als Motiv wird der Kampf gegen fossile Energieträger genannt. Wer bei DAZN früher mal saftige Preiserhöhungen schlucken musste, bekommt womöglich Geld zurück. Die Verbraucherzentrale klagt aktuell gegen den Sportstreaming-Dienst. Jetzt gab es die mündliche Verhandlung. Mia Hehn hat die Details.
4: Konkret geht es um Preiserhöhungen 2021 und 2022. Da hatte DAZN die Preise in laufenden Verträgen ohne Zustimmung der Kunden teils verdoppelt. Das halten die Verbraucherschützer für unzulässig. Online kann man jetzt prüfen, ob man mitmachen kann und sich dann noch der Sammelklage anschließen. Ist die Klage erfolgreich, gibt's Geld zurück. Und zwar automatisch, ohne nochmal vor Gericht zu müssen.
2: VW-Betriebsrat und IG Metall zeigen sich vorsichtig erleichtert über die Sparpläne beim Autobauer. Eine Eskalation sei erstmal verhindert. Der Aufsichtsrat hatte die Pläne abgenickt. Weltweit sollen 50.000 Jobs wegfallen. Werkschließungen wurden aber nicht beschlossen. In Thüringen fällt das BSW weiter auseinander. 10 weitere Abgeordnete wollen die Wagenknecht-Partei und Fraktion verlassen, darunter alle 3 Minister. Vorausgegangen war ein Streit mit der Bundesspitze. Die Regierung soll fortgesetzt werden, sagt CDU-Ministerpräsident Vogt. Bisher bestand sie aus CDU, SPD und BSW. Der VfB Stuttgart hat seine Pleite in der Bundesliga-Partie gegen die Bayern wieder gut gemacht. Am Abend stand das erste Heimspiel der Saison gegen Köln an und da gab es einen 4:1-Sieg.
5: Das Wetter. Sonne und Wolken gibt es gerade. Ab und zu ist auch mal ein Schauer drin. An der Küste kann es dazu Sturmböen geben. Im Laufe des Tages wird es insgesamt trockener und freundlicher. Die Höchstwerte liegen zwischen 18 und 28 Grad. Morgen bleibt es meist sonnig, mit ein paar Wolken und trocken. Maximal werden es bis 29 Grad.
0: Ja, vielen Dank euch beiden. Und man merkt so langsam, es wird Herbst, oder?
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0: Und er wünscht euch einen wunderschönen guten Morgen. Cool, dass ihr wieder alle dabei seid und es einrichten konntet. Ja, wir feiern heute was ganz Besonderes. Oder eher gesagt, die Amerikaner feiern heute kommt zu irgendetwas zu spät Tag. Warum hat man das gemacht? Man wollte mal den Arbeitgebern beibringen, dass es ja auch ohne uns funktioniert. Nur, wenn ich jetzt zu spät gekommen wäre, würde es dann so hier gerade klingen. Ja, doof, oder? Also, mal gut, dass ich heute Morgen nicht zu spät bin und ihr auch pünktlich da seid.
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0: Naja, sie hat ja gerade so schön gesungen. Sie ist schon auch die Nina Chuba. Fucked up. Zusammen mit Mako. Wir sind im geilsten Teil der Woche. Und hier ist sie, eure Weekend-Show, wie jeden Samstag. Mit allem, was ihr für dieses Wochenende braucht. Ja, ich bringe wieder alles mit. Bin bestens vorbereitet. Was heißt, ich bringe alles mit? Natürlich mache ich euch auch an diesem Samstag wieder ein kleines Stück schlauer. Also nur ein kleines Stück. Ne? Erwartet nicht zu viel von mir. Es ist Wochenende. Auch ich bin so ein bisschen im Wochenendmodus. Aber ich mache euch ein bisschen schlauer mit dem Klugscheißerwissen. Album der Woche habe ich für euch wieder am Start. Natürlich bringe ich neue Musik mit, wo ich meine, die gehört vorgestellt. Dann werden wir heute über ein ganz, ganz tolles Thema sprechen, wo ihr wieder gefragt seid, eure Meinung. Und wir werden heute über Top 5 oder über die Top 5 der unnötigsten Essen sprechen. Also wo ich finde, das Essen wurde erfunden, total unnötig, braucht kein Mensch. Und ich habe mir ein paar Innovationen überlegt. Und welche innovativen Innovationen ich mir da ausgedacht habe, das erwartet später hier bei mir. Und klar, wir werden heute wieder ein ernstes Thema durchsprechen, nämlich es gibt eine Umfrage, eine aktuelle Umfrage zur Kinderarmut in Deutschland. Was die zutage fördert und warum gerade jetzt auch die Politik gefordert ist, darüber sprechen wir auch später hier in eurer Weekend-Show. Und ihr wisst ja, ich bin die heitere und durchaus beliebte Stegreif-Sendung zum Quatschen, Grüßen, Gratulieren, Schwatzen, Blöden oder einfach nur fröhlich sein. Und natürlich interaktives Geschehen ist gern gesehen, gern genommen. Ihr könnt eingreifen in die Show. Macht es euch ganz einfach, nämlich so.
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0: Das ist sie, die Nummer ins Glück. Und ihr wisst ja, hier antwortet noch der Moderator höchstpersönlich. Ihr lehnt euch zurück, ich schmeiß den Laden. Jetzt mit Musik von Kygo zusammen Conrad. It's Firestone hier in eurer Weekend Show.

10.21 Uhr, hier ist eure Weekend-Show an diesem Samstag. So, ich habe Post bekommen über die beliebt und bekannte WhatsApp-Nummer 05136 80 23 835. Zum einen von der Eli und zum einen von dem lieben Matze, der gerade in Dänemark seine Tochter besucht. Und was vereint diese beiden Nachrichten? Nämlich eins, sie schreiben mir gerade, dass sie am Frühstücken sind. Also ich weiß, ich wollte mich damit neidisch machen. Leider fehlgeschlagen, weil ich bin natürlich gut gestärkt in diese Sendung gegangen. Ich habe schon im Vorfeld gefrühstückt, gab ein bisschen Toast mit Wurst, also zwei Scheiben Toast. Das eine war mit Kochschinken belegt, falls es euch interessiert, und das andere war Geflügelwurst. Mag ich übrigens sehr gerne, aber darüber wollen wir heute gar nicht reden. Natürlich wollen wir heute wieder mal ein Thema der Show reden, und das ist heute, Achtung, was sind eigentlich so die schlechtesten Anmachsprüche, die ihr so kennt? Ja, irgendwann hat man ja uns Männern beim Daten oder auch beim Kennenlernen in die DNA gelegt, dass wir den ersten Schritt machen sollen, und das womöglich mit einem richtig coolen Move. Geiler Anmachspruch, damit wir bei der Dame dann auch gleich punkten. Und dieser erste Move, ja, der kann ja ganz schnell in die Hose gehen, ne? Falscher Spruch und du bist raus. Und deswegen hilft sich ja auch heute mal wieder die Weekend Show, ne? Untereinander die Community. Also was sind so die schlechtesten Anmachsprüche, die ihr so kennt, die ihr, wo ihr auch sagt, bloß nicht machen. Mit viel Glück kommt da eine Ohrfeige vorbei. Gerne reinschicken, 05136 80 23 835. Also was sind so die absurdesten, blödesten Anmachsprüche, die vielleicht auch schon Bart haben, weil sie so alt sind, wie der zum Beispiel hier. Der Himmel muss geweint haben, als du geboren wurdest, weil er seinen schönsten Stern verlor. Alter Schwede, auf der Schleimspur kannst du ausrutschen. Also, ich suche heute mit euch gemeinsam die schlechtesten Anmachsprüche. Gerne reinschicken per WhatsApp. Ich bin schon wirklich aber sowas von gespannt, ja?

0: Und das hier schieb ich gleich in eure Ohrmuscheln. Aber es sind Klassiker, oder? Aus den 2000ern. Turn the Tide, lange nicht gehört. Silver sind am Start. Und dann kommt noch was Deutsches, nämlich das hier.
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0: Ja, das ist Mark Forster, Chöre, der sich gerade so ein bisschen verwandelt, weil man sieht ihn jetzt öfter ohne Cappy. Aha. Hi, Babe.
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0: Und er sagt herzlich willkommen und guten Morgen zu Dales kleiner Flirtschule. Ja, heute Morgen eure Nachrichten, also ihr helft ja die Community, denn wir suchen die schlechtesten Anmachsprüche, die, mit denen man die Frauen gleich in die Flucht schlägt. Und ich bin schon erstaunt darüber, ich habe schon so viele Nachrichten bekommen und dass sich auch viele Frauen melden. Und da denke ich mir immer, meine Güte, was ihr euch alles gefallen lassen müsst. Männer, echt, Message raus an euch, reißt euch mal zusammen.

Also ich glaube, das ist so ein Song, den kannst du auch noch mit 18er Tür auf dem Kessel mitsingen, ne? Heidi ho. Jetzt kommt noch ein schlechter Schüttelreim. Heidi ho, hier ist die Weekend Show, die macht eure Ohren froh. Ich glaube, ich habe heute Nacht wieder auf der Witzekiste geschlafen. 10.35 Uhr, einen wunderschönen guten Morgen. Danke an Sarah. Sarah, sie kommt aus Emden, sitzt gerade zu Hause auf ihrem Fahrrad, so ein Endlos-Fahrrad, und macht ihr morgendliches Workout und freut sich, dass sie dabei nebenher in den Ohren ihre Kopfhörer hat und die Show laufen lässt und sagt, danke für die geile Mucke. Sehr gerne. Sport können wir natürlich auch hier in der Weekend Show. Absolut kein Thema. Wir machen es nur anders. Ich erzähle ein bisschen was. Und zwar über die erste Fußball-Bundesliga. Gestern Abend gestartet der zweite Spieltag. VfB Stuttgart. Ja, haben zu Hause gespielt gegen die Kölner und haben 4:1 gewonnen. Wir schauen nochmal. Heute Nachmittag 15.30 Uhr wird auch ein bisschen was angepfiffen. Zum einen TSG Hoffenheim zu Hause gegen die Dortmunder. Bayer Leverkusen bekommt es mit Union Berlin zu tun. Borussia Mönchengladbach hat Gäste aus Elversberg. Werder Bremen zu

Pause gegen RB Leipzig und dann die letzte Partie am Nachmittag SC Paderborn gegen SC Freiburg. Topspiel des Tages heute Abend 18.30 Uhr. Die Schalker zu Hause gegen Bayern München. Und dann morgen wird natürlich auch ein bisschen gekickt. Um 15.30 Uhr spielen dann der Hamburger SV gegen Mainz 05 und die letzte Partie vom zweiten Spieltag bestreiten Eintracht Frankfurt gegen FC Augsburg. Anpfiff für dieses Spiel wäre dann um 17.30 Uhr.

10.44 Uhr. Die Weekend-Show läuft bei euch und ich möchte euch gerne mal eine Nachricht vorlesen, die mich per WhatsApp vor einigen Wochen schon erreicht hat. Kommt von Tanja. Tanja ist zu Hause und zwar in Bonn und sie hat seit langem mal wieder einen Serienmarathon hingelegt und einfach mal an einem Wochenende ihre Lieblingsserie von früher durchgesüchtet. Also sie hat zwischendurch mal geschlafen, aber das war auch das höchste aller Gefühle. Und dabei ist ihr aufgefallen, dass der Titelsong aus dieser Serie nirgendwo läuft. Und es geht um Power of Three und der Song heißt How Soon Is Now. Ja, jedoch, ich habe mal ein bisschen recherchiert, Power of Three ist ein fiktiver Gruppenname, der auf Spotify oder anderen Streamingdiensten oder Plattformen genutzt wird für das Cover von How Soon Is Now. Für alle, die es wissen wollen, das Original kommt übrigens aus dem Jahr 1985 von The Smiths. Und das wird halt verwendet. Diese spezifische Version wurde von der Band Love Spite Love eingespielt und dient als berühmter Titelsong. Und jetzt löse ich auch ihren Serienmarathon auf, nämlich von der Fernsehserie Charmed, zauberhafte Hexen, in der das ja zentrale Konzept der Hexen als die Macht der drei bzw. Power of Three bekannt ist. Und sie wünscht sich diesen Song von mir zurück ins Radio. Und da sind wir, beim lange nicht mehr im Radio gehört Song. Ihr wisst ja, ich hole eure Musik zurück, die ihr schmerzlich vermisst oder die noch nie irgendwo im Radio lief. Ich bin eure Adresse. Ihr müsst nur eins machen, WhatsApp schicken, ein bisschen Glück haben bei der Auslosung. Und schon könnt ihr dann einmal hier bei mir die Musik bestimmen. Nummer 1 Glück 05136 80 23 835. Und wie gesagt, vielleicht ziehe ich euch und ihr dürft dann schon nächste Woche einen Song zurück ins Radio holen, den ihr wirklich nirgendwo mehr hört. Jetzt aber How Soon Is Now, Love Spy.

0: Tja, gleich verabschieden wir mal richtig den Sommer 2026 mit Musik von Hein und Klein. Sommer, stay tuned.
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0: und das gibt's auf der anderen Seite der Nachrichten.
1: Ich find dich scheiße, so scheiße.
0: Der Kult aus den 90er mit Tic-Tac-Toe, ich find dich scheiße. Und aus der Gute-Laune-Abteilung 24K Magic, das ist Bruno Mars. 11 Uhr durch haben wir's.
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3: Im Studio Tom Husse, schönen guten Morgen. Mit Hochdruck fahndet die Polizei nach einem 48-Jährigen, der für die Anschläge auf Umspannwerke in Deutschland verantwortlich sein soll. Die Wohnung des Mannes in Gewelsberg bei Wuppertal wurde bereits durchsucht. Dabei wurde unter anderem Sprengstoff gefunden. Es gibt mehrere Bekennerschreiben, dazu NRW-Innenminister Reul.
4: Eines der Schreiben enthält sehr genaue technische Details zu der verwandelten Konstruktion, zu den Materialien. So detailliert, dass wir davon ausgehen müssen, dass der Verfasser womöglich etwas mit den Taten zu tun hat. Stand jetzt bewerten wir die Briefe als authentisch.
3: Als Motiv wird der Kampf gegen fossile Energieträger genannt. Wer bei DAZN früher mal saftige Preiserhöhungen schlucken musste, bekommt womöglich Geld zurück. Die Verbraucherzentrale klagt aktuell gegen den Sportstreaming-Dienst. Jetzt gab es die mündliche Verhandlung. Mia Hehn hat die Details.
5: Konkret geht es um Preiserhöhungen 2021 und 2022. Da hatte DAZN die Preise in laufenden Verträgen ohne Zustimmung der Kunden teils verdoppelt. Das halten die Verbraucherschützer für unzulässig. Online kann man jetzt prüfen, ob man mitmachen kann und sich dann noch der Sammelklage anschließen. Ist die Klage erfolgreich, gibt's Geld zurück. Und zwar automatisch, ohne nochmal vor Gericht zu müssen.
3: VW-Betriebsrat und IG Metall zeigen sich vorsichtig erleichtert über die Sparpläne beim Autobauer. Eine Eskalation sei erstmal verhindert. Der Aufsichtsrat hatte die Pläne abgenickt. Weltweit sollen 50.000 Jobs wegfallen. Werksschließungen wurden aber nicht beschlossen. In Thüringen fällt das BSW weiter auseinander. 10 weitere Abgeordnete wollen die Wagenknecht-Partei und Fraktion verlassen, darunter alle 3 Minister. Vorausgegangen war ein Streit mit der Bundesspitze. Die Regierung soll fortgesetzt werden, sagt CDU-Ministerpräsident Vogt. Bisher bestand sie aus CDU, SPD und BSW. Der VfB Stuttgart hat seine Pleite in der Bundesliga-Partie gegen die Bayern wieder gut gemacht. Am Abend stand das erste Heimspiel der Saison gegen Köln an und da gab es einen 4:1-Sieg.
6: Das Wetter. Wolkig und stellenweise nass ist es gerade noch. Vor allem südlich der Donau gibt es noch Regen. Richtung Mittag wird das weniger, dann lockert es öfter auf und es bleibt meist trocken. Nur im Norden kann vereinzelt noch ein Schauer runterkommen. Dazu werden es heute 18 bis 28 Grad. An der Küste sind auch Sturmböen drin. Morgen dann meist sonnig und trocken, maximal bis 29 Grad.
0: Danke euch beiden. Nur mit 28 Grad kann man aber arbeiten, oder?
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0: Tag zusammen und jetzt kommen wir mal zum ernsten Thema. Ich meine, wir leben in Deutschland und eigentlich sollte es gar kein Thema sein, nämlich Kinderarmut. Es gibt eine aktuelle Forsa-Umfrage zum Thema Kinderarmut. Was da herausgekommen ist und was ich auf jeden Fall dringend ändern muss, klären wir gleich hier bei mir in der Show in gut 8 Minuten.
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0: Ed Sheeran, 11 Uhr und 12 Minuten. Strom, Lebensmittel, Heizen, ja. Die Alltagskosten hierzulande steigen aktuell stetig und besonders davon betroffen sind Familien und natürlich auch Kinder. Die geplanten Sozialkürzungen seitens der Bundesregierung drohen die Situation für viele aber noch zu verschlimmern. Save the Children Deutschland hat eine aktuelle Forsa-Umfrage zum Thema Kinderarmut und finanzielle Sorgen von Familien durchgeführt und wollte von Eltern wissen, was sie sich von der Politik wünschen, um etwas entlastet zu werden. Über die Ergebnisse will ich jetzt sprechen, und zwar mit Erik Großhaus von Save the Children. Hi.
1: Hallo.
0: Was sind denn nun die Erkenntnisse aus dieser Befragung zur finanziellen Situation von Familien hierzulande?
1: Die gestiegenen finanziellen Belastungen gerade für Familien in den letzten Jahren, die bilden sich auch in unserer Umfrage ab, und Eltern merken das im Alltag immer mehr. Ausgaben für Dinge, die über das Notwendigste hinausgehen, aber eigentlich zu einem normalen Familienleben dazugehören, kann sich jedes fünfte Elternteil nicht mehr leisten. Insgesamt herrscht Einigkeit darüber, dass mehr für Familien getan werden muss, und das finden auch Eltern, die selbst kaum finanzielle Sorgen haben. Über 80% der Befragten fordern mehr Anstrengungen der Bundesregierung gegen Kinderarmut.
0: Okay, nun frage ich mich, können Eltern überhaupt noch entspannt irgendwie in die Zukunft blicken?
1: Mehr als ein Viertel der befragten Eltern mit minderjährigen Kindern, die blicken eher sorgenvoll als optimistisch in ihre finanzielle Zukunft. Ja. Das ist etwas mehr als im letzten Jahr und deutlich mehr als noch vor 1,5 Jahren. 27% der Eltern machen sich momentan große oder sogar sehr große Sorgen, künftig die Grundbedürfnisse der Familie nicht mehr oder nicht mehr ausreichend decken zu können. Und die größten Sorgen bestehen bei den Familien mit geringem Einkommen und bei Alleinerziehenden. Wir bei Save the Children finden das alarmierend, und es sollte auch die Politik zum Nachdenken bringen.
0: Das denke ich aber auch. Was sind denn jetzt die konkreten Folgen für Kinder, in deren Familien finanzielle Sorgen bestehen?
1: Viele Kinder müssen auf Dinge verzichten, die für Gleichaltrige in Deutschland oft total selbstverständlich sind. Zum Beispiel gesunde Ernährung, neue Kleidung oder Hobbys. Für etwa 21% der Befragten sind Dinge wie neue Möbel, Ausflüge, Restaurantbesuche oder Urlaube eher nicht oder auf keinen Fall drin. Das hat natürlich Auswirkungen auf die Chancengleichheit und die soziale Teilhabe der betroffenen Kinder. Mhm. Und das sorgt auch für Stress und emotionale Belastungen für Kinder und Familien.
0: Das denke ich aber auch sehr, sehr traurig. Was muss denn jetzt, ich sag mal, die Politik konkret tun, um, ich sag mal, Familien zu entlasten?
1: Ja, 83% der Befragten unserer Umfrage sind der Ansicht, dass die derzeitigen Pläne der Bundesregierung nicht ausreichen, um Kinderarmut wirksam zu bekämpfen. Und bei Save the Children sagen wir, da haben sie natürlich nicht Unrecht, denn die Bundesregierung plant zum Beispiel auch Sozialkürzungen, die Lage sogar noch weiter verschlechtern würde. Und eine richtige Antwort, wie sie mit der hohen Kinderarmut umgehen will, hat die Regierung auch noch nicht geliefert.
0: Gibt es denn jetzt irgendwas, womit man entlasten kann?
1: Ja, zum einen müssten unbedingt die geplanten Kürzungen im sozialen Bereich abgewendet werden. Wohngeld oder Unterhaltsvorschuss sind für so viele Familien mit geringem Einkommen so wichtig, um den Alltag überhaupt noch finanziell bestreiten zu können, dass Kürzungen hier ein enormer Rückschlag wären. Und das Ziel bei uns ist eine echte Kindergrundsicherung. Ganz wichtig wäre auch eine umfassende nationale Strategie gegen Kinderarmut, mit gezielten Maßnahmen für Teilhabe, Bildung und soziale Sicherheit. Dazu müssten Bund, Länder und Kommunen ganz eng zusammenarbeiten und das Thema natürlich auch priorisieren.
0: Okay, Erik Großhaus von Save the Children. Ich sage vielen Dank für die ganzen Infos.
1: Vielen Dank.
0: Ja, die explodierenden Lebenshaltungskosten und die Kürzungen im sozialen Bereich bringen viele Familien in finanzielle Bedrängnis mit konkreten Folgen für Kinder.

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kennt ihr alle auch aus meiner Show Blessing zusammen mit Calvin Harris. Aber auch das habt ihr noch im Ohr wahrscheinlich. Zusammen mit Sonny Fodera. Tell me. Ja, Douglas war übrigens bereits schon zweimal für die Brit Awards nominiert, hat sich zunehmend vom Bereich der Gastsängerin, ja, ich würde mal sagen, zu einer eigenständigen Rolle als Songwriterin, Produzentin und Künstlerin entwickelt. Sie hat an Hits für Künstler wie zum Beispiel Jesse Ward, Joya Smith, Wizkid, Melanie C, Magic Jordan oder auch Paloma Faith mitgewirkt. Mit Trust, einer selbstgeschriebenen, selbstproduzierten und auch selbstgesungenen neuen Single, geht Douglas jetzt einen Schritt weiter in ihrem, ich sage mal, eigenen Künstlerprojekt. Der Track wurde klar für die Tanzfläche konzipiert, ohne dabei seine emotionale Schärfe einzubüßen. Er kombiniert, ich sag mal, ein klangvolles Klavier, scharfe Hi-Hats und Bläser mit Douglas' unverwechselbaren Gesang und nutzt die Ängste des modernen Datings als Spannung unter dem clubtauglichen Beat. Neue Musik jetzt hier in der Weekend Show. Hier ist Clementine Douglas mit Trust.

0: Prime-Abo wird gleich ganz schnell ausgeliefert. Carrie Hilson mit I Like. Außerdem noch bis 12 Uhr dieser 90er. Auch so ein Teil, was mir gerne gute Laune verpasst. Wir träumen zusammen mit Gabriel.
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0: Ja, und er gibt heute Tipps. Nein, ihr gebt Tipps, liebe Männer. Damit er beim Ansprechen einer Frau keine Fehler macht. Was sind so die schlechtesten Anmachsprüche, die ihr so kennt? Wie zum Beispiel hier, hey, sind deine Eltern Architektin? Du bist so gut gebaut. Das hat mir Charlie reingeschickt unter der 05136 80 23 835. Alex Voss ist am Start. Ich habe mein Bett in mein

0: da muss man zweimal hinhören, weil man denkt, das ist ein Teil aus den 80ern. Nein, erschienen im Jahr 1994 und zwar Roxette, Sleeping in My Car. Herzlich willkommen, eure Weekend-Shows hier. Wir schauen mal auf die Uhr gemeinsam, oder? Was haltet ihr davon? 11.35 Uhr, das ist so eine Zeit, wo ich sagen würde, komm, lass uns mal gucken, was in den Charts eigentlich diese Woche so passiert ist. Gestern rausgekommen, so sehen sie aus, die Top 5 in den Albumcharts. Mastodon, Marrow Deep, neu auf der 5, auf der 4, Neueinsteiger in den Albumcharts. Tiavo mit Hotel Tiavo. Dann auf der 3, gefallen von der 2, sind die Stray Kids mit This and That. The Warning, Everything's Fallen, neu auf die 2. Und dann haben wir auch einen direkten Einstieg auf die 1 Albumcharts. Das ist nämlich Alex Warren, seine Platte Wild Child. Und dann schwenken wir rüber in die Single Charts und gucken mal, was sich da diese Woche getan hat.
1: Platz 5.
0: Ja, zurück in den Top 5 sind Tempest City mit Self Away. Der Song thematisiert ja den inneren Konflikt zwischen emotionaler Sehnsucht, rationalem Überdenken in einer Beziehung, in der man trotz fehlender Zukunft doch irgendwie den Moment genießt.
1: Platz 4.
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0: Diese Woche ist er nur Vierter der Sido und verliert zwei Plätze. Zwei Wochen nach dem Release von Issa hat Sido eine Live-Version des Songs mit seinem eigenen Fleisch und Blut veröffentlicht, während Rashid das Ganze auf Drums begleitet. Rap-Bo bei der neuen Version nicht nur am Ende, sondern liefert auch im Background die Vocals gleich mal mit dazu. Die Plätze 3, 2 und 1 gibt es natürlich gleich.

0: gleich hier bei mir in der Weekend-Show. Jetzt aber Martin, hier ist er mit Seth Holloway. Holiday.
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Tja, ich wünsche mir jetzt mal eine EFO 47. Huh, klappt sogar. Es ist EFO 47, hier ist der geilste Teil der Woche mit eurer Weekend-Show. Und ich habe Schulden bei euch und ihr wisst ja, ich löse das immer sehr gerne auf. Ich will sie einlösen, meine Schulden. Und die Schulden sind was? Genau, die offiziellen Top 3 der deutschen Single-Charts. Wir schauen mal rein.

0: Mo Money, Mo Hater, es sind Summer Jam und Shirin David, können ihre Position behaupten zur Vorwoche. Shirin David beschwert sich über ihre eigene Netflix-Doku, war ja mit vielem in diesem Ding nicht einverstanden. Es war sogar so schlimm, dass David überlegt hat, die Doku von Netflix einfach mal eben zurückzukaufen.
1: Platz 2.
0: Von der 4 geht es hoch auf die 2 von für Who Girl, Email Angel und Ultranate Moving to the Sun. Email Angel, ja, das ist so eine Musikproduzentin für Deep House, Sängerin und eine Reiki-Meisterin. Zu ihren weiteren bekannten Veröffentlichungen gehören Titel wie Bad Times, I'm Alive oder Drive Me Down. Und dann hat sie noch einen großen Hit, I Take It All.
1: Platz 1.
0: In den Single-Charts wird der offizielle Sommerhit so langsam mal zum Herbst-Hit, denn Dai Dai macht jetzt die 10. Spitzenplatzierung perfekt. Shakira und Burner Boy, ganz klar. Burner Boy hat Berichten zufolge die Marke von 4 Milliarden Aufrufen auf YouTube geknackt und ist damit der erste Nigerianer und der erste Künstler aus Afrika, der diesen Meilenstein wirklich erreicht hat. Ja. Diesen Song spiele ich nicht voll aus. Ich habe nämlich eine WhatsApp bekommen von John, der ist in München zu Hause. Er schreibt, Frühstück erledigt und ich muss jetzt mal in die Gänge kommen. Er hat nämlich zu Hause noch so ein bisschen was zu Werke. Man braucht jetzt einfach mal so einen Song, der ihn absolut aus dem Stuhl haut. Und was könnte Besseres er sich wünschen als Linkin Park

0: Wartezeit zu unserem nächsten News-Update. Um 12 Uhr verkürzt uns gleich Serb mit Mewaki. Ohrenblick bitte.
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0: Mit Hochdruck fahndet die Polizei nach einem 48-Jährigen, der für die Anschläge auf Umspannwerke in Deutschland verantwortlich sein soll. Die Wohnung des Mannes in Gevelsberg bei Wuppertal wurde bereits durchsucht. Dabei wurde unter anderem Sprengstoff gefunden. Es gibt mehrere Bekennerschreiben, dazu NRW-Innenminister Reul.
1: Eines der Schreiben enthält sehr genaue technische Details zu der verwandelten Konstruktion, zu den Materialien. So detailliert, dass wir davon ausgehen müssen, dass der Verfasser womöglich etwas mit den Taten zu tun hat. Stand jetzt bewerten wir die Briefe als authentisch.
0: Als Motiv wird der Kampf gegen fossile Energieträger genannt. Wer bei DAZN früher mal saftige Preiserhöhungen schlucken musste, bekommt womöglich Geld zurück. Die Verbraucherzentrale klagt aktuell gegen den Sportstreaming-Dienst. Jetzt gab es die mündliche Verhandlung. Mia Hehn hat die Details.
2: Konkret geht es um Preiserhöhungen 2021 und 2022. Da hatte DAZN die Preise in laufenden Verträgen ohne Zustimmung der Kunden teils verdoppelt. Das halten die Verbraucherschützer für unzulässig. Online kann man jetzt prüfen, ob man mitmachen kann und sich dann noch der Sammelklage anschließen. Ist die Klage erfolgreich, gibt's Geld zurück. Und zwar automatisch, ohne nochmal vor Gericht zu müssen.
0: VW-Betriebsrat und IG Metall zeigen sich vorsichtig erleichtert über die Sparpläne beim Autobauer. Eine Eskalation sei erstmal verhindert. Der Aufsichtsrat hatte die Pläne abgenickt. Weltweit sollen 50.000 Jobs wegfallen. Werksschließungen wurden aber nicht beschlossen. In Thüringen fällt das BSW weiter auseinander. 10 weitere Abgeordnete wollen die Wagenknecht-Partei und Fraktion verlassen, darunter alle 3 Minister. Vorausgegangen war ein Streit mit der Bundesspitze. Die Regierung soll fortgesetzt werden, sagt CDU-Ministerpräsident Vogt. Bisher bestand sie aus CDU, SPD und BSW. Der VfB Stuttgart hat seine Pleite in der Bundesliga-Partie gegen die Bayern wieder gut gemacht. Am Abend stand das erste Heimspiel der Saison gegen Köln an und da gab es einen 4:1-Sieg.
3: Das Wetter. Wolkig und stellenweise nass ist es gerade noch. Vor allem südlich der Donau gibt es noch Regen. Richtung Mittag wird das weniger, dann lockert es öfter auf und es bleibt meist trocken. Nur im Norden kann vereinzelt noch ein Schauer runterkommen. Dazu werden es heute 18 bis 28 Grad. An der Küste sind auch Sturmböen drin. Morgen dann meist sonnig und trocken, maximal bis 29 Grad.
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5: Ja, Tag zusammen. Und die Weekend Show gibt heute Tipps, wie man es nicht macht. Also was schlechte Anmachsprüche angeht. Wie zum Beispiel der hier, der von Anja Bartke reinkam. Na, du auch hier? Ja, also mit dem Spruch landet ihr bei keiner Frau. Also wenn ihr heute Abend eine Frau noch irgendwie klären wollt, ihr solltet heute zuhören, liebe Männer. Ihr lernt, wie man es nicht macht. Ihr könnt natürlich auch gerne eure, ich sag mal, schlechten Anmachsprüche weiterhin gerne reinschicken. 051368032835 ist meine WhatsApp. Sprach oder Text. Es geht beides. Monika Njoke ist auch mal wieder dabei. Darf ich bitten oder wollen wir erst noch tanzen? Okay. Dann hier Tobi Schnürer. Achtung, ich bin vom TÜV. Darf ich deine Hupen testen? Boah, auch schlecht, oder? Oder hier von Sven Kohlenberg, aber den kenne ich auch, aber ich glaube nicht, dass er funktioniert. Ich bin so schlecht im Bett, das muss man erlebt haben. Oder hier von Brigitte L. Trinken wir noch einen oder gefalle ich dir jetzt schon?
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0: Freunde. Kurzer Ohrenvergleich, 12.11 Uhr. Und ich habe schon mitbekommen, der eine oder andere vermisst gerade genau das hier.
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0: Und natürlich habe ich was mitgebracht. Und zwar 4 Jahre ist Gentlemans letztes Album Mad Word her. Das ist jetzt irgendwie nicht ewig, aber der Kölner Reggae-Sänger hatte in der Zeit eine, ja, sagen wir mal, Sinnkrise, in der er das Musikmachen irgendwie grundsätzlich in Frage stellen musste. Mit seinem 8. Album kehrt er jetzt aber zu jenen Wurzeln zurück, die er, wenn man auch mal ganz ehrlich ist, nie wirklich groß verlassen hat. Gratitude ist fast, ja, ein klassisches Reggae-Album. Der Offbeat wummert, ja, watteweich, auch gelegentlich Dancehall werden wir hören. Gentleman, ja, ist einer der erfolgreichsten Reggae-Exporter aus Deutschland und auf Gratitude zelebriert er das auch mal wieder so richtig. Er singt über Dankbarkeit für das Erreichte, inspirierende Begegnung und die Freude am Leben. Es gibt Gäste wie Reggae-Star Capleton oder der Popsänger Michael Patrick Kelly, mit denen feiert er zu Reggae, Dancehall, Hip-Hop oder sogar zu Mento. Und

0: das war er, der Schnelldurchlauf durch mein Album der Woche. Und auf Gratitude, da zeigt Tillmann Otto, so heißt er ja mit bürgerlichen Namen, dass er sich noch lange nicht ausgegentlemant hat. Das Album überzeugt mit einem wirklich modernen und gleichzeitig wirklich zeitlosen Sound und ist ein kraftvolles Plädoyer für ein positives oder für eine positive Perspektive im Leben. Wir hören natürlich jetzt Musik daraus, Gentleman, jetzt zusammen mit Michael Patrick Kelly, der gestern Abend ja noch mit Take That auf der Bühne stand bei der Goldenen Henne. Hier sind sie aber zusammen mit Wildfire.
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0: Das ist so eine Künstlerin, die hat man vielleicht gar nicht so auf dem Zettel. Babina Seife, gerade mal angemacht hier in eurer Weekend-Show. Und ja, da zuckte eine ganze Industrie zusammen, als im Morgenmagazin von ARD und ZDF auf einmal diese Meldung auftauchte.
1: Nach dem Tod von Dolly Buster, die im Alter von 80 Jahren gestorben ist, schauen wir ja wieder auf ihre Lebensgeschichte. Und ich bin wirklich erstaunt, dass sie...
2: Dolly Parton, Entschuldigung.
1: Gott, um Gottes Willen.
0: Ja, also keine Sorge, Fake News. Dolly Buster lebt. Und hier kommt der lebende Beweis, denn sie ist ja gerade unterwegs in der Villa der Versuchung. Dort ist sie ja wirklich zu sehen.
3: Ich weiß gar nicht, was ich hier getan habe, Dolly. Ehrlich.
4: Dann geh auf deine Liege und halt die Fresse.
5: Oh, hallo.
3: Oh, das ist aber respektlos.
6: Dolly. Das ist ein Ausdruck, den benutzt man normalerweise in einer unterirdischen Jargonsprache.
0: Okay, haben wir wieder was gelernt. Kenne ich zwar nicht, aber gut. Der Thorsten Legert wird es halt wissen. Und Streit, haben wir gerade gesehen, kommt nicht nur in der Villa der Versuchung vor, sondern natürlich auch in den besten Beziehungen. Nur was Liebesbekundung angeht, sollte man auch als Frau wissen, ja, liebe Frauen, wann der optimale Zeitpunkt ist.
7: Und hau ab, ich muss mal, ne?
8: Du hast doch noch nicht mal alle auf dem Zaun, du blöder Scheißkerl.
7: Hä?
8: Jetzt sind wir 27 Jahre verheiratet. Wann hast du mir eigentlich letztes Mal was Nettes gesagt? Ich hab das Gefühl, dass du mich sowieso nicht mehr liebst.

0: Hier ist euer Crazy Town, die Weekend Show, und die haut euch mal gleich das hier in die Ohren. Ganz großartiger Sound, und der kommt von Vandaloo und Taylor mit By Your Side, und der 90er ist auch am Start. Das ist auch so ein Teil, können wir alle mitsingen, ne? Only Two Times, noch gerade halb eins.
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0: Und ich sag euch heute, wie es nicht geht. Also, liebe Männer, wenn eine Frau klären wollt heute Abend, dieser Spruch funktioniert auf keinen Fall. Ihr könnt ja eure mal reinschicken, 05136 80 23 835. Daniela May ist dabei, aber bei ihr geht's auch anders. Es war so, sie und ihr Mann standen damals am Taxi und dann kam die Frage, was nun? Ja, okay, Ende vom Lied ist, sind jetzt 10 Jahre zusammen und davon 9 verheiratet. Sehr gut. Dann Enrico Heimann, der Typ da hinten in der Ecke findet dich hübsch und möchte dir wirklich einen Kaffee spendieren. So, und dann guckt die Frau in die Ecke und stellt fest, die Ecke ist leer. Und wenn sie dann fragt, ja wo, selbst in die Ecke gehen, winken und lächeln. Das ist aber mal ein großartiger Trick, oder? Dann hier von Gene kam was rein. Schon komisch, was die Männer hier raushauen. Ja, das ist wirklich schon...

12 Uhr 35 Euro Weekend-Shows hier. Mal öffentliche Genesungswünsche Richtung Bremen. Mandelentzündung. Mann, gut, dass ich keine habe und hier quatschen kann. Geilster Teil der Woche, eure Weekend-Shows hier, die heute, ja, ich sag mal, so ein interessantes Thema hat. Natürlich wollen wir euch helfen unter dem Motto, so macht man's nicht. Irgendeiner hat uns ja halt mal als Männer so aufgetragen, komm, wir müssen den ersten Move machen, wenn wir eine Frau kennenlernen wollen. Und zum ersten Move gehört ja irgendwie was Kreatives, was Schönes. Also ein schöner Anmachspruch. Und das ist ja manchmal gar nicht so einfach, weil die meisten Ladies, Damen gehen ja nicht alleine weg, stehen dann in so einer Runde. Und eigentlich kannst du dich als Mann nur blamieren, oder? Also ich weiß nicht, wie ihr das seht. Also muss der Anmachspruch sitzen. Und wir klären heute mal, apropos klären, welche ihr nicht nutzen solltet. Ihr dürft sie reinschicken, Sprache oder Text. WhatsApp Nummer 051 36 80 23 835. Michelle ist dabei. Michelle Bengeli, kannst du lesen? In meiner Hose steht etwas für dich. Also ich glaube, das ist so einer, da könnte man auch sagen, meine Güte, das könnte auch schon eine Ohrfeige wert sein, oder? Wie seht ihr das? Oder hier, dieser ist auch nicht schlecht, von Chris de Witt. Leg dich hin, ich muss mit dir reden. Okay. Dann hier, Achtung, kann ich deine Nummer haben? Ich habe meine vergessen. So macht man's nicht. Oder Achtung, der ist auch eigentlich nicht schlecht. Man nennt mich Bauknecht. Also auch interessant. Dann hier, Achtung, hast du eine Baustelle daheim? Ich hätte ein Rohr zu verlegen. Och, Männer. Das ist nicht euer Ernst, oder? So wirklich wahr. Oder hier, deine Ausstrahlung hat meinen Tag gerettet. Welche Blumen magst du und an welche Adresse soll ich sie schicken? Also der ist doch mal schön kreativ. Also, ja. Oder hier von Monika. Du hast die schönsten Achselhaare der ganzen weiten Welt. Oh, eklig, wenn ich daran schon denke. Oder der hier, der ist natürlich auch nicht schlecht. Den kann man mal bringen. Hans-Joachim Macke meint nämlich, der Tag fing schon so schön an, jetzt ist er noch schöner. Oder hier, wenn es respektlos wird, unter die Gürtellinie geht. Oder Achtung, ich, sobald ich den Mund aufmache, dann rennen sie alle gleich weg.

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0: An eurer Seite ist na klar die Weekend Show wie jeden Samstag. Und Atze Schröder wird uns jetzt mal etwas über seltene Erden erzählen.
1: Ihr wisst ja, ich komme aus dem Ruhrgebiet und im Ruhrgebiet ist Assi ja eine Ehrenbezeichnung. Ne? Ich weiß, wenn ich so abends ins Bett gebracht wurde, sagte meine Mutter auch gerne mal, schlaf gut, du Assi. Und ich empfinde das immer noch als sehr warm. Ne? Also... Und, ja, im Ruhrgebiet, das Schöne im Ruhrgebiet ist, du kannst jeden duzen, alle sind gleich. Ne? Alle sind gleich und es kommt nicht drauf an. Und egal, ob du Hochschulprofessor bist oder Friseuse. Und ja, im Ruhrgebiet heißt das immer noch Friseuse. Ne? Friseurin ist die Mutter. Die macht aber nicht die Haare. Ne? Das ist, also, und im Ruhrgebiet ist man auch clever. Ne? Da wird auch nachts einfach mal aus dem Fenster geschossen, nur damit die Miete unten bleibt. Ne? Das ist, und das ist wirklich durchdacht, das muss man sagen. Ja, und man ist doch froh, wenn irgendwo richtig konkret geliefert wird. Ich war gerade noch auf Instagram. Es wird ja auch ein Scheiß da gesammelt. Ne? Und jeder weiß es besser. Und deshalb, selig sind die, die keine Ahnung haben und trotzdem die Fresse halten. Ne? Das ist eine gute Maxime. Und ihr wisst ja, alle reden überall mit. Und dann, du hast dieses Thema, du hast das Thema. Seltene Erden ist auch so ein Ding. Seltene Erden. Ne? Jeder labert mit. Keine Sau weiß, was das ist. Seltene Erden. Ich habe es noch nie gesehen. Was sind seltene Erden? Man weiß nur, der Chinese hat's, aber wir nicht. Wir brauchen seltene Erden. Und der Chinese gibt's nicht raus. Da ist der Chinese eine dumme Sau. Wofür ist der Chinese bekannt? Tischtennis. Aus. Mehr fällt mir gerade nicht ein. Ja, vielleicht noch Fledermaussuppe. Ja, sowas. Ja. Und seltene Erden, aber die gibt er nicht ab, der Chinese. Er gibt sie nicht ab, die seltene Erden. Und wir wissen auch im Prinzip auch gar nicht, was das ist. Seltene Erden, wenn du es erklären müsstest. Vielleicht, wenn du zu Hause bist, nach 5 Jahren zum ersten Mal deinen Toaster umkippst, um den sauber zu machen. Ich sag euch mal so, ich würde es nicht wegwerfen. Ne? Vielleicht mal den Nachbarn fragen, der weiß es. Eins, komm mal rüber, was meinst du? Ah, oh, das sind seltene Erden, das ist eine Milliarde wert.
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0: Gleich gibt's noch Musik aus meiner Heimat, Hannover. Lena mit Looking for Love. Ich muss aber vorher noch ein bisschen Geld verdienen. Stay tuned.
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1: Ja, Tag zusammen und Mahlzeit. Da hat sich das System mal aufgehangen. Überfordert, weil ihr zu viele Nachrichten hier reinschickt ins Weekend Show Studio. Nun gut, da sind wir wieder und machen weiter da, wo wir aufgehört haben. Nämlich mit guter Musik. Tag zusammen.
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0: Ich liebe diesen Song von Robbie.
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0: Ja, für verlorenes Wissen bin ich ja da. Und deswegen gibt's das Klugscheißerwissen jeden Samstag hier bei mir. Und wenn man alle 1-Cent-Stücke, die es so gibt, zusammenrechnen würde, hätten wir 157 Millionen Euro. Also so viel sind sie wert. Übrigens, Geldzähler ist wirklich ein vom Arbeitsamt anerkannter Beruf. Und wir gehen mal in die Tierwelt. Pinguine schubsen ihre Artgenossen ins Wasser, um zu sehen, ob da Raubtiere lauern. Boah, ist auch gemein. Übrigens, Homosexualität konnte neben Menschen bei tatsächlich 1500 Tierarten entdeckt werden. Gleichgeschlechtliche Liebe ist somit durchaus nicht wieder in der Natur. Wer vor seinem 45. Geburtstag mit dem Rauchen aufhört, lebt statistisch 9 Jahre länger. Also wenn das mal kein Anreiz ist, liebe Raucher. Und wisst ihr eigentlich, was die maximale Größe eines PDF-Dokuments beträgt? Ja, es sind 145.161 Kubikkilometer. Also mehr als doppelt so groß wie Irland.
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Ära Estrefi. Singt über ein Bonbon. Und kommen wir mal vom Bonbon zu richtigen Essen hier in der Weekend Show. 13:23, 7 Minuten noch, dann haben wir es 13:30. Und ich habe mal gekramt und ein bisschen geguckt, was sind eigentlich so die Top 5 an unnötigstem Essen, was es so gibt. Ja, und auf der 5 habe ich da mal eben die Schweinshocks gesetzt. Ne? Sieht ungefähr aus wie Peter Wutz nach 3 Tagen Trüffeljagd im Bergheim. Ja, so könnte man beschreiben. Dann auf Platz Nummer 4 ist für mich die Honigmelone. Also ich finde, das ist irgendwie so eine Verarsche, ne? Weil sie heißt Honigmelone, schmeckt aber null nach Honigmelone. Sollte eher irgendwie Nagellackentferner-Melone heißen. Und, oder vielleicht auch eher Hohl-Nicht-Melone, könnte man auch dazu sagen. Auf Platz Nummer 3, Karpern. Karpern sind ja in erster Linie so, also die sorgen für einen Würgereiz. Alles, was schlecht schmeckt, vereint sich in dieser höllischen Knolle. Gibt kein Gericht, das durch Kapern besser wird. Also hört auf, die überall reinzuschmeißen. Auf Platz Nummer 2 der unnötigsten Essen habe ich mal eben was gesetzt. Die Frühlingsrolle. Ja, das erste Gemüse, was einem geschmeckt hat, weil es in Fett und Teig und nochmal Fett ausgebacken wird. Du musst dich irgendwie nur entscheiden zwischen Verbrennung, dritten Grades im Mund und irgendwie kalter Labbrigkeit. Und wenn wir ehrlich sind, die Frühlingsrolle hat auch nichts mit Frühling zu tun. Und auf Platz Nummer 1 der unnötigsten Essen ist für mich Marzipan. Also es braucht doch kein Mensch, oder? Marzipan ist einfach nur eklig. Wobei ich ganz ehrlich sagen muss, ich bin ja ein bisschen froh, ich bin gegen Marzipan allergisch. Deswegen komme ich nie in die Verlegenheit, es zu

0: halb zwei durch.
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0: So, liebe Männer, und jetzt genau zuhören, weil so macht man's nicht. Wir klären ja heute den ganzen Vormittag nicht die Frauen, aber wir klären heute die ganze Zeit schon die schlechtesten Anmachsprüche, die ihr so kennt. Ihr habt sie mir die ganze Zeit reingeschickt, wie zum Beispiel Lust auf Pullermann verstecken. Mit diesem Spruch wurde Lexi Hartmann schon mal angebaggert. Dann von Kurt Bauerfein kam rein: Kennst du ein gutes Rezept für einen Thermomix? Mhm. Dann von John kam rein: Bist du geil oder willst du einen Kuchen? Leute, geht gar nicht. Oder dann hier von Mike Lehmann: Du bist doch nur wegen mir hier. Jürgen Grau meint: Bist du gut drauf? Ich bin gut drunter. Von Christian Van Schneider kam rein: Hey Schnitte, schon belegt? Oder hier auch sehr kreativ: Na, auch hier, meint zumindest Frederik Joss. Aber zusammenfassend müssen wir doch eigentlich sagen: Meine Güte, braucht es überhaupt irgendwie einen kreativen Anmachspruch? Ist es einfach nicht am einfachsten, wenn man hingeht und ganz ehrlich ist und sagt: Ey, ich finde dich voll süß, darf ich dich kennenlernen? Honestly.

It's The Weekend Show in eurem Radio. 13.35 Uhr Minuten und am Montag geht's wieder los. Ein Format, was ich wirklich im Fernsehen schaue, weil ich es einfach liebe. Die Höhle der Löwen. Da kommen ja Menschen, stellen irgendwas Innovatives vor und mit ein bisschen Glück kriegen sie einen Deal. Bedeutet irgendwer einer wie Carsten Maschmeyer oder Judith Williams investieren in dieses Unternehmen. Und da habe ich mir gedacht, ich kann mir doch auch mal was überlegen. Ich will vielleicht auch in diese Show und was vorstellen und dann werde ich reich und berühmt und einfach toll. Also ich habe mir so ein paar Ideen überlegt, ihr könnt ja mal sagen, was ihr davon haltet. Also ich hätte so als erste Innovation einen Neuglascontainer. Ja, nachdem ihr euch eine Flasche Wein gekauft habt, könnt ihr sie da eigentlich ungeöffnet entsorgen. Also wenn ihr der Meinung seid, ihr braucht den Wein doch nicht. Also perfekt für glasige Fehlkäufe aller Art, aber bitte kein dreckiges Altglas hineinwerfen. Nein, dafür ist dieser Neuglascontainer nicht gedacht. Oder wie wär's mit einem, Achtung, genau zuhören, U-Boot. U-Boote sind geil, aber haben ja auch wirklich so viele Nachteile. Man sieht nichts, hat nur begrenzt Sauerstoff. Und ich habe mir überlegt, mit einem U-Boot kann man wie mit einem Cabrio auf dem Wasser fahren und nicht da drunter. Ich habe noch was viel Besseres mitgebracht, weil das passt auch mehr zu meinem Job, den ich hier gerade ausübe, nämlich Radio. Wie wär's mit einer Wetternachhersage? Wir alle kennen die Wettervorhersage, aber eine Wetterhernachsage, die fast hochpräzise zusammen, wie das Wetter in den letzten 3 Tagen war. Ja, gibt es noch nicht, ich habe gegoogelt. Gibt es weder im TV, Internet. Und ich würde auch noch eine ganz praktische App herausbringen. Das würde, glaube ich, den Frank Thelen super freuen. Oder wie wär's hiermit? Mondbrille. Ja, mit einer Mondbrille kann man nachts den Mond angucken und dabei seine Augen schützen. Filtert 99,9% des Lichtes raus. Es dringt quasi keinerlei Strahlung mehr zu euch durch. Das wäre doch was. Oder hier. Auch damit. Ich glaube, sowas Ähnliches gab es schon mal in der Höhle der Löwen. Aber ich hätte gedacht, wie wär's mit Schocken? Ja, Schocken, das ist eine innovative Fußbekleidung, balanciert exakt an der Grenze zwischen Schuhen und Socken. Also deswegen auch Schocken. Draußen ist die arschkalt an den Füßen, aber dafür ist es drin auch unfassbar ungemütlich. Also ich finde, ich habe doch richtig geniale Ideen, oder? Also ich hoffe, ihr unterstützt eins meiner Produkte.

0: again anymore. 13.49 Uhr, beste Zeit für das hier.
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0: Und da sind sie, die Themen habe ich mitgebracht. Er sagt Fortnite ab und singt für Pokémon und er sucht Eiscreme-Tester. Ja, Eminem, Billie Eilish, Sabrina Carpenter und Ariana Grande, ja, haben erfolgreich ihren Weg in, ich sag mal, Videospiele und vor allem Fortnite gefunden. Und eigentlich war er hier auch im Gespräch. You make me feel like a drunk star. Ed Sheeran. Doch er selbst hatte offenbar andere Pläne und lehnte eine Zusammenarbeit mal eben kurzerhand ab. Der Grund für die Absage, er fühlte sich nicht für ihn authentisch an. Weiterer Vorteil, er braucht ja einfach die Million Gage von Fortnite. Überhaupt nicht, ist er gar nicht drauf angewiesen. Und ja, dafür gab es dann eben eine Zusammenarbeit mit Pokémon. Er sagte in einem Interview, dass Pokémon seit der Grundschule ihn begleiten würde. Mit Celestial, den haben wir ja gerade gehört, ging die Fanliebe sogar einen Schritt weiter. Der Song wurde 2022 eben für Pokémon, und zwar Pokémon Casimir Purpur, veröffentlicht. Während Fortnite bei Sheeran also offenbar nicht landen konnte, scheint Pokémon genau die richtige Adresse für ihn gewesen zu sein. Ja, habt ihr Lust auf einen neuen Job? Wenn ja, hoffe ich, ihr mögt Eiscreme, denn er hier. 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Klar, kann Snoop Doggy Dogg und seine Eismarke Dr. Bombay suchen aktuell einen offiziellen Geschmackstester. Und das Beste daran, für den ungewöhnlichen Job gibt's mal satte $10,000. Also sind umgerechnet 8.640 Euro im Monat. Der US-Rapper hat sich ja mit dem globalen Personaldienstleister Deal zusammengetan, um einen perfekten Kandidaten zu finden. Der Job ist ja komplett ortsunabhängig, als Remote-Arbeit ausgeschrieben. Bewerber können sich, ja, alle Interessenten von der ganzen Welt können sich halt bewerben. Und das Coole daran, in einem Video auf Social-Media-Kanälen rief die Rap-Legende höchstpersönlich zur Bewerbung auf. Ganz so einfach wie den ganzen Tag nur Eislöffeln und dafür $10,000 kassieren ist der Job allerdings nicht. Gesucht wird jemand, der deutlich mehr mitbringt als eine Vorliebe zu süßen Snakes. Zu den Aufgaben gehören unter anderem Beobachtung von Lebensmittel- und Geschmackstrends auf Globalmärkten sowie das Aufspüren kulturell relevanter und gesellschaftlicher bedeutsamer Themen. Der Haken, der Job ist allerdings befristet und zwar nur für 3 Monate.
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zum Ende nochmal so ein fetter Kracher, oder? Ah, ich sage vielen Dank fürs Online heute Vormittag, denn ich muss jetzt gehen und deswegen bitte keine Klage. Denn ich komme wieder, keine Frage. Gleiche Stelle, gleiche Welle. Nächsten Samstag wieder ab 10 Uhr live. Genau da, wo ihr mich heute gefunden habt, findet ihr mich logischerweise nächsten Samstag auch wieder. Ja, ich bedanke mich fürs Zuhören, wünsche euch ein entspanntes Restwochenende. Entspannte Arbeitswoche und dann, wie gesagt, nächsten Samstag ab 10 wieder hier. Ja, und allen da draußen, denen es nicht so gut geht, gute Besserung an der Stelle. Leitung und Moderation dieser Sendung hatte wie gewohnt der Kurz. Ich sage ciao, tschüss, bye, bye, bin dann raus für heute, verabschiede mich, sage auf Wiederhören, bis nächste Woche. Und das hier noch aus den 90ern, Rock and Raps.

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11: Genau, der euch begrüßt ganz herzlich zur neuen Schlager-Rallye Top 30, die Hitparade, die ihr mit euren Stimmen gewählt habt. Ihr habt zahlreich abgestimmt, das Ganze unter schlagerrallye.de. Jawohl, das ist schon wieder 2 Wochen her. Und jetzt verraten wir, was herausgekommen ist. Letzte Woche gab es 24 Schlager-Neuvorstellungen. Welche haben es denn in die Hitparade reingeschafft? Denn definitiv haben es ein paar hereingeschafft. Haha, wer wird verraten? Die komplette Top 30 und natürlich auch unsere volkstümliche Hitparade, das Bergecho, ist wieder mit an Bord. Gibt es eine neue Nummer 1? Das ist die große Frage. Wird verraten. Jetzt verrate ich erst einmal 2 Neueinsteiger ganz neu rein in die Hitparade. Sonja Liebing bleibt noch ein bisschen von 0 auf die 29 dank eurer Abstimmung. Und auch Vincent Groß und Tim Peters haben es im Duett geschafft. Ich frag für einen Freund ganz neu rein von 0 auf die 28. Die Schlagerrallye Top 30 und ich wünsche ganz, ganz viel Spaß in den nächsten beiden Stunden. Und mit ich meine ich mich, Michael Klein-Luttmar.
0: 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Platz 29.
12: Nein.

0: Ihr habt sie wieder reingewählt, die Rotensteiner mit Ciao Ciao Amore in der vierten Wertungswoche von der 29 hoch auf die 27. Und er ist ganz neu rein, Tommy Steib, ich verbrenne mir nicht die Finger auf dieser Position.
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3: Hallo, hier ist der Stefan Dietl, der singende Wirt aus Elisabethzell. Ich grüße alle Hörer von der Schlagerallye. Einschalten, zuhören, bis gleich. Tschüss.
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1: Unser Dauerbrenner drin geblieben, dank eurer Stimmen. Stefan Dietl mittlerweile in der 37. Wertungswoche. Ein Platz ging's nach unten, von der 24 auf die 25. Jetzt drei Neulinge hintereinander auf der 22. Wolfgang Petri, Morgengold, sein neuer Song hat's reingeschafft. Genau wie Pia Sophie, ein Kuss ohne Liebe. Und Andreas Martin hat es ebenfalls hereingeschafft, eng umschlungen, sein Titel. Ganz neu rein von 0 auf die 24.
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3: Neueinsteiger.

0: Duo, nämlich die Schlagerpiloten. Schuld war nur der Limoncello in der dritten Wertungswoche, übrigens auf der 20 stehen geblieben. Helene Fischer dann auf der 19, von der 15 ging es 4 Plätze nach unten. Heute Nacht ihr aktueller Song. Und dann wieder Neulinge in der Schlagerrallye-Hitparade, die ihr gewählt habt. Das Duo Frankenexpress zwischen Himmel und Hölle ganz neu rein von 0 auf die 18. Gehen wir also rein in die Top 20. Viel Spaß dabei bei den nächsten 3 Platzierungen. Hier sind das Duo Frankenexpress, Helene Fischer und die Schlagerpiloten.
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0: Das Duo Franken-Express, ganz neu rein, dank eurer Stimmen zwischen Himmel und Hölle auf die 18. Ja, und das war sie dann auch schon fast, die erste Stunde der heutigen Schlager-Rallye. Wir gehen gleich in die zweite Stunde, dann noch mit der Top 14. Ja klar, denn die Plätze 15, 16 und 17 kommen jetzt noch. Steffi, als hätte ich früher nie gelebt, in der vierten Wertungswoche raus aus der Top 10, von der 7 auf die 15. Dafür ganz neu rein, Jürgen Renford, Kind of What davon ist wahr, von 0 auf die 16 und an Andrea Berg hat es auch hereingeschafft. Das kann uns keiner nehmen, von 0 auf diese Position. Dranbleiben.
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0: mit Sigrid und Marina hereingestartet in die zweite Stunde eurer Schlager-Radio-Show, die Schlager-Rallye Top 30, wenn ich deinen Herzschlag spüre, übrigens auf der 14 sogar stehen geblieben.
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0: Die Ausgabe 1359 eurer Schlager-Rallye. Und jetzt angelangt auf der Position Nummer 13, die ihr dorthin gewählt habt. Der nächste Neueinsteiger in der heutigen Hitparade, der zweithöchste Neueinsteiger, soll sagen, ein einziger Neueinsteiger kommt nachher noch in den Top 10. Markus Wohlfahrt, Ex-Mann, Ex-Frontmann der Klostertaler, Halleluja auf die Liebe, sein ganz neuer Song, neu rein auf die 13. Und dort standen sie in der letzten Wertungswoche, sind also ein Platz gestiegen. Die Blue Jeans, die Strandbar von Santa da Luz, mittlerweile auch schon in der 9. Wertungswoche, auch schon Dauerbrenner. Xandra Haag dann auf der 11, auch ein Platz gestiegen, von der 12 hoch. Du machst mir Gänsehaut in der 3. Wertungswoche. Und dann entern wir gleich die Top 10. Und natürlich machen wir auch noch einen Abstecher in unserer volkstümliche Hitparade, das Bergecho. Wer hat's denn geschafft von den 5 Neuvorstellungen und der Gipfelposition der Nummer 1, ja, auf den neuen Gipfel zu klettern, werden wir verraten. Viel Spaß auch in dieser zweiten Stunde Schlager-Rallye. Weiterhin mit mir, mit Michael Klein-Luttmer.
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0: Sandra Haag, du machst mir Gänsehaut in der dritten Wertungswoche mit dabei und damit gehen wir rein in die Top 10 und sie machen den Anfang. Die Nockies, 1 in der vierten Wertungswoche, von der 6 runter auf die 10.
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1: Rockige Musik in der Schlagerrallye, na klar, kann nur einer sein. Matthias Reim und die Sterne lügen. Von der 10 ging's 2 Plätze nach oben auf die 8.
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1: Und vorher gehört auf der 9 Uta Bresan auch 2 Plätze nach oben. Von der 11 auf die 9, die Liebe hat dich auserwählt. Mittlerweile in der 5. Wertungswoche. Gleich kommt er, oder soll ich sagen, kommen sie, die höchsten Neueinsteiger. Natürlich, sie haben es hereingeschafft. Graziano und Sunrise. Una Notte Italiana, ganz neu rein von 0 auf die 6, damit die höchsten Neueinsteiger. Und gleich hinterher auf der 5, André Busse, ich habe es dir doch gesagt, in der 6. Wertungswoche mittlerweile in der Hitparade auf der 5 stehen geblieben. 5 Plätze nach oben ging es dann von der 9 auf die 4 für eine ehemalige Spitzenreiterin, denn sie stand schon ganz, ganz oben, Kerstin Ott. 1000-mal Nein, in der 4. Wertungswoche ist sie mit dabei. Und beginnen tun wir mit ihm, mit Wolfgang Ziegler auf der 7. Das Beste an mir. In der 2. Wertungswoche ein Platz gestiegen. Tja, und dann gibt's gleich noch unsere kleine volkstümliche Hitparade, das Bergecho. Aber erst jetzt hintereinander Kerstin Ott, André Busse, Graziano und Sunrise. Und hier ist Wolfgang Ziegler.
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0: Sie stand schon ganz, ganz oben. In der ersten Wertungswoche hat sie es nämlich direkt von 0 auf die 1 geschafft. Kerstin Ott und 1000 Mal Nein. Sie ist immer noch drin in der Hitparade, mittlerweile in der vierten Wertungswoche. Und jetzt steht sie aktuell auf Platz Nummer 4. Tja, und damit gehen wir ganz kurz raus aus der Schlager-Hitparade. Bevor wir gleich zu den Treppchenpositionen kommen, machen wir erst den Abstecher in unsere kleine volkstümliche Hitparade.
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0: Jawohl, denn Woche für Woche stellen wir euch neue volkstümliche Songs vor und ihr könnt die in unsere kleine volkstümliche Hitparade ganz oben auf die Pole Position wählen. Genau, das habt ihr wieder getan und wählen konntet ihr aus der alten Nummer 1 Florian Fesel, die Eude-Uhr vom Großvater. Er war ganz neu rein auf die 1 und gegen ihn angetreten sind Petra Böck mit Schutzengel, die Fetzgen aus dem Zillertal mit Sexy Hexy Lady, die Mountain Crew mit Amsterdam, die Fashbänkler und Kleines Lied sowie Dana Pelizaios mit ihrem Titel Bedienung. Es ist ja auch bald wieder Oktoberfestzeit. Da muss man auch immer wieder mal die Bedienung rufen. Genau. Ja, und das habt ihr auch zahlreich getan. Also nicht nur gerufen, sondern auch geklickt. Und das Ganze für Dana Pelizaios, denn sie ist die neue volkstümliche Nummer 1. Bedienung steht ganz oben auf dem Gipfel der volkstümlichen Hitparade. Und den Song werden wir jetzt hören. Hier ist eure und unsere neue volkstümliche Nummer 1.

0: Ausstecher in die volkstümliche Musikszene und landete gleich auf Platz Nummer 1. Na klar, sie kann ja so wunderbar nach der Bedienung rufen, hat sie dann auch getan.
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0: Und ihr habt zahlreich für sie abgestimmt, könnt das natürlich weiterhin tun, wenn ihr ins Internet geht, unter schlagerrallye.de, dort auf Hitparade klickt und dann seid ihr bei der heutigen Ausgabe und da gibt es natürlich auch das Abstimmungsformular für unsere volkstümliche Hitparade. Immer samstags bei der Erstausstrahlung der Top 30 von 0 bis 18 Uhr, das ist der Abstimmungszeitraum. Und damit gehen wir zurück, natürlich in unsere Schlager-Hitparade und kommen jetzt zu der Top 3, zu den Treppchenpositionen. Zweimalig hat sich da so nicht viel getan. Zwei Songs sind in der Top 3 drin geblieben, einer wieder reingerutscht. Graziano nämlich, wir hören ihn heute zum zweiten Mal, vorhin mit Sunrise, jetzt als Solokünstler. Neue Liebe, neues Glück in der 7. Wertungswoche, ganz neu, nein, nicht ganz neu, von der 4 hoch auf die 3. Und drin geblieben, ebenfalls ein Platz gestiegen, Sophia Venus, nach Regen folgt Sonne, in der 7. Wertungswoche auf der Silberposition. Die zwei Songs gibt's jetzt und dann verraten wir, wer denn auf der Pole Position steht. Aber erst Sophia Venus und hier ist Graziano.
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0: bewegt sich wieder nach oben. Nach Regen folgt Sonne, Sophia, Venus auf der Silberposition. In der 7. Wertungswoche ist sie mittlerweile dabei. Und das war sie, die 1359. Ausgabe eurer Schlager-Radio-Show, die Schlager-Rallye, heute wieder mit der Top 30. Noch einmal, unsere Homepage möchte ich euch ans Herz legen, schlagerrallye.de, dort auf Hitparade klicken, dann seid ihr bei der heutigen Ausgabe. Ansonsten, unsere Social-Media-Kanäle sind auch sehr gerne für euch da. Folgt uns auf Facebook, einfach Schlager-Rallye eingeben, oder aber Instagram, da erfahrt ihr sowieso ganz viel Neues immer. Jawohl, da gibt es auch wunderbare Videos, da könnt ihr mich dann auch mal sozusagen in persona bewundern. Oder ertragen, genau, ja, richtig. Also Instagram Rallye Schlager dort eingeben und dann seid ihr bei uns und dann erfahrt ihr auch immer das Neueste, zum Beispiel auch den Schlager der Woche, den wir ja zusammen mit dem Deutschen Musikradio auch präsentieren werden. Also schlagerrallye.de oder aber Facebook Schlagerrallye und Rallye Schlager auf Instagram. Jetzt noch eure Nummer 1. Wer ist es denn? Ich darf sagen, der Song ist schon zum dritten Mal dabei, also dritte Wertungswoche. Und in der letzten Wertungswoche stand sie auch ganz, ganz oben und deswegen ist es die alte Nummer 1. Francine Jordi, Nur für eine Sommernacht, ihr habt sie wieder nach oben gewählt. Ja, und das war sie dann, die Schlager-Rallye für heute. Ich bedanke mich fürs Zuhören, würde mich natürlich freuen, wenn ihr auch das nächste Mal wieder einschalten würdet. Zum Beispiel nächste Woche dann die Schlager-Rallye mit dem neuen Ohrenfutter. Die neue Ausgabe der Top 30 gibt's dann in 2 Wochen. Ich freue mich auf euch, tut mir noch einen Gefallen. Bleibt oder werdet gesund. Michael Klein-Luttmer sagt Tschüssikowski.
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1: 16 Uhr am Samstagnachmittag. Hier ist die 2010 Radio Show mit mehr Musik der letzten Jahre und den Hits von heute. Und wir starten rein in die kommenden 4 Stunden mit am Start in unserer ersten halben Stunde. Auf jeden Fall LSD, Sia, Diplo und Labyrinth mit Thunderclouds aus dem Jahr 2018. Außerdem Roxette hören wir gleich mit She Got Nothing On But The Radio aus dem Jahr 2011. Und den Anfang macht jetzt Poolish Kid mit I Hate You But I Love You A Bit More. Wir starten rein in die 2010 Radio Show. Ich bin's Gregor, mich gibt's auch noch oben drauf und ich wünsche euch einen schönen Samstagnachmittag.
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Disclosure und Lord mit Magnets hier bei der 2010 Radio Show aus dem Jahr 2015. Schön, dass ihr mit am Start seid. Und wir gucken mal kurz aufs Wetter. Heute eigentlich relativ angenehm. Im Süden doch etwas wärmer, bis zu 28 Grad. Sonst eigentlich so bis zu 23 Grad. An der Küste nur bis 20 Grad. Der Wind etwas entspannter als gestern. Also gestern, da wärst du ja fast weggeflogen. Zumindest hier bei uns in der Region. Und auch die nächsten Tage wird es dann nochmal etwas wärmer, vor allen Dingen Montag und Dienstag zieht dann die Wärme auch bis ganz Deutschland, bis zu 30 Grad sind da auf jeden Fall nochmal drinne. Also können wir die Gänsehaut bei den kalten Temperaturen wieder einpacken.

0: Ashley Arms mit Legendary aus dem Jahr 2017 hier bei der 2010 Radio Show.
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0: Und da kommt in dieser Stunde aus dem Jahr 2004 die Black Eyed Peas mit Let's Get It Started. Dein 2010 Classics der Stunde jetzt hier bei uns. Viel Spaß.

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1: Auf geht's in die nächste halbe Stunde, gleich mit der neuen von Olivia Rodrigo, vor aber noch Bruno Mars, Locked Out of Heaven. 2010.
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Kites und Out of Time hier bei der 2010 Radio Show, bevor es gleich noch Rehab, A Touch of Glass, All Around the World gibt und Ella Henderson mit Ghost, habe ich jetzt was Deutschsprachiges für euch aus dem Jahr 2016. Natürlich Clouseau mit Neuanfang. Viel Spaß.

Henderson mit Ghost hier bei der 2010 Radio Show an eurem Samstagnachmittag und wir machen entspannt weiter mit einem Track aus dem Jahr 2018. Martin Garrix und Khaled, Ocean. Schönen Samstagnachmittag wünsche ich euch. Ich bin's, Gregor. Tachchen.

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1: 17 Uhr an eurem Samstagnachmittag. Hier ist die 2010 Radio Show mit mehr Musik der letzten Jahre und den Hits von heute. Und wir starten rein in die nächste halbe Stunde mit am Start Chima und Morgen aus dem Jahr 2012. Aus dem Jahr 2026 gibt's gleich Corolova mit Distorted Love zusammen mit Be No Rain. Und den Anfang macht jetzt aber einen Klassiker aus dem Jahr 2009. Mando Diao mit Dance With Somebody. Fängt so mit so einem Atmen an, da denkt man, oh, der ist jetzt aber gerade die Treppen hochgelaufen. Also wundert euch nicht, es gehört zum Song. Ich bin's Gregor, mich gibt's auch noch oben drauf und ich wünsche euch einen schönen Samstagnachmittag.
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Ariana Grande und Zed mit Break Free hier bei der 2010 Radio Show. Und unser nächster Song war, als er rausgekommen ist, überhaupt nicht mehr wegzudenken. Er war wirklich überall. Masked Wolf mit Astronaut in the Ocean. Viel Spaß.

0: 5 und SCA mit What Lovers Do hier bei der 2010 Radio Show.
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0: Und da wechseln wir jetzt zum Klassikhaus aus dem Jahr 2004. Arman van Helden mit My, My, My, dein 2010 Classics der Stunde hier bei der 2010 Radio Show.

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1: Auf geht's in unsere nächste halbe Stunde. Gleich die neue von Ellie Oaks. Vorher aber noch Kelly Clarkson mit Heartbeat Song. 2010.
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Tracker mit Social Media aus dem Jahr 2022 hier bei der 2010 Radio Show. Und kennt ihr das, wenn ihr manchmal nicht so richtig wisst, was ihr sagen wollt? Darum geht's in diesem Song. Tim Bensko.

und Sean Paul mit Make My Love Go hier bei der 2010 Radio Show aus dem Jahr 2016. Schön, dass ihr mit am Start seid. Und auch in dieser Stunde habe ich noch ein bisschen Mucke für euch mit am Start. Richtig viel geiler Scheiß, würde ich jetzt fast sagen, aus dem Jahr 2015. Years and Years mit King, Anne-Marie und Doja Cat sind am Start mit To Be Young aus dem Jahr 2020. Dej Love hören wir gleich mit No Fear. Vorher aber noch You Not Us zusammen mit Laurel All In aus dem Jahr 2024.

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1: 18 Uhr an eurem Samstagabend. Hier ist die 2010 Radio Show mit mehr Musik der letzten Jahre und den Hits von heute. Und wir starten rein in die nächste halbe Stunde mit am Start Alan Walker und Ava Max mit Alone Part 2 aus dem Jahr 2020. Brando ist gleich mit am Start mit Love aus dem Jahr 2023. Und den Anfang machen jetzt Malugi und Sam Harper mit I Feel the Love aus dem Jahr 2026. Ich bin's Gregor, mich gibt's auch noch oben drauf. Und ich wünsche euch einen schönen Samstagabend.
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Dieser Song geht eigentlich auch immer LMFAO zusammen mit Lauren Bennett, Party Rock Anthem hier bei der 2010 Radio Show. Und die Jungs haben gestern erst eine neue Platte rausgebracht, hauptsächlich der Paul von 01099, aber irgendwie dann doch gemeinsam. Alleine können sie nicht. Der hier aus dem Jahr 2025, so

0: Little Big mit Lollibomb aus dem Jahr 2017. Sehr lustiges Musikvideo dazu, sehr satirisch. Könnt ihr euch auch mal reinziehen.
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0: Und er kommt in dieser Stunde aus dem Jahr 2009 von Pitbull und heißt Hotel Room Service. Dein 2010 Classics der Stunde jetzt hier bei der 2010 Radio Show.

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2: Auf geht's in die nächste halbe Stunde. Gleich die neue von Finch und Bowser. Vorher aber noch MC Fitti mit Geilon.
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Jelly Roll mit Winning Streak hier bei der 2010 Radio Show aus dem Jahr 2024. Gleich noch 303s mit My First Kiss. Vorher aber noch Shawn Mendes, If I Can't Have You aus dem Jahr 2019. Aber den Anfang macht jetzt was Entspanntes, so eine Clubnummer halt. Michael Calfin mit Treasured Soul aus dem Jahr 2015. Hier ist die 2010 Radio Show. Ich bin's Gregor und ich wünsche euch einen schönen Samstagabend. Viel Spaß.

First Kiss hier bei der 2010 Radio Show. Wir machen weiter mit mehr Musik der letzten Jahre und den Hits von heute. Gleich Lil Nas X, vor noch Major Lazer zusammen mit Ellie Goulding, Powerful. Nicer Track hier bei der 2010 Radio Show.

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1: 19 Uhr an eurem Samstagabend. Hier ist die 2010 Radio Show mit mehr Musik der letzten Jahre und den Hits von heute. Wir starten rein in die nächste halbe Stunde mit am Start David Guetta und Chris Willis mit Would I Lie to You aus dem Jahr 2016. Nicky Romero gibt's gleich zusammen mit Joey Jury I Follow You aus dem Jahr 2024. Und den Anfang macht jetzt aber einen Track aus dem Jahr 2013. Will I Am und Justin Bieber mit That Power. Ich bin's Gregor, mich gibt's auch noch oben drauf und ich wünsche euch einen schönen Samstagabend.
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0: Harris mit Summer hier bei der 2010 Radio Show.
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0: Und er kommt in dieser Stunde aus dem Jahr 2002. Nelly mit Hot in Here. Viel Spaß, dein 2010 Classics der Stunde.

Den Song haben wir auch schon länger nicht mehr gehört. Would I Lie to You von David Guetta und Chris Willis hier bei der Trendy 10 Radio Show aus dem Jahr 2016. Gleich noch für euch Tom Twers. Es geht mir gut. Glasperlenspiel ist am Start mit Echt aus dem Jahr 2011. Und den Anfang machen jetzt aber die Good Boys mit Positive Mental Attitude hier bei der 2010 Radio.

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1: Auf geht's in die nächste halbe Stunde. Gleich gibt's wieder was Neues auf die Ohren vor, aber noch Camila Cabello und Young Thug.
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Macken und Ray Dalton mit Don't Worry hier bei der 2010 Radio Show. Und das war's von uns für diese Woche. Wir hören uns natürlich nächsten Samstag wieder mit mehr Musik der letzten Jahre und den Hits von heute. Und dann würde ich sagen, wünsche ich euch ein schönes Wochenende, ein schönes Restwochenende und einen schönen Samstagabend. Und dann gibt's jetzt noch ein bisschen Musik für euch auf die Ohren. Gleich noch die Black Eyed Peas mit Rock That Body, vorher aber noch Seed und Tretmann.

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